La Soupe au Chou haben wir gehört und das ist Filmmusik und zwar aus dem Film «Louis und seine außerirdischen Knallköpfe» hat er auf Deutsch geheissen mit dem Louis de Funès aus dem Jahr 1981. Wir haben die Fanfare Harmonie Orvin gehört und sie sind heute hier mit dem Ensemble Jeunes Musiciens Orvin, ein Ensemble, das sie 2014 gegründet haben, um den Nachwuchs auch zu pflegen. Als nächstes darf ich euch das Quartett Chumlig vorstellen. Der Berner muss ich wahrscheinlich nicht wahnsinnig viel erklären. Chumlig, das bedeutet etwa so viel wie bequem, gelegen, gut, passend, willkommen. Auf Französisch habe ich nicht wirklich eine Übersetzung gefunden. Peut-être qu'en français c'est commode, l'adjectif, pas le meuble, je ne sais pas, Chumlig. Und von Ihnen hören wir jetzt als erstes der schottisch Dürre Sulzgraben auf. Und den hat der Christian Steiger, den ihr hier auch gehört, am Schweizer Örgeli gerade selber geschrieben. Das Stück beschreibt eine schöne Wanderung in der Nähe von Blumenstein. Viel Vergnügen!

0: ein Blasinstrument, das man sonst natürlich nicht so viel gehört an diesem eidgenössischen Musikfest, das aber doch sehr stark verwandt ist mit vielen anderen Blasinstrumenten, Alphorn. Wir haben den Moosruf gehört, und zwar gespielt vom Swiss Alphorns Ensemble. Sie sind zu zweit heute. Der Jean-Claude Bloch und der Era Levy haben uns das gespielt. Und jetzt darf ich euch schon wieder eine neue Formation vorstellen in dieser Sendung. Sie sind nicht nur musikalisch ein Farbtupfer, sondern auch optisch. Sie haben nämlich wunderbar rosenrote Anzüge. Sieht richtig cool aus. Und zwar Sneaky Funk Squad. Sie haben sich in der Pandemiezeit gegründet, hätten eigentlich ursprünglich Funky Covid Band heissen wollen, aber ja, ich finde, Sneaky Funk Squad ist doch irgendwie lustiger. Von Ihnen hören wir ein Stück Astro durch Feuch. Ça signifie quelque chose?
1: Je sais pas, mais en tout cas, je te verrais bien en rose, toi. Tu serais très beau. Oui, on devrait la prochaine fois, vous êtes d'accord, mesdames, messieurs, Roman et moi, on s'habille en rose la prochaine fois. C'est vrai que c'est leur couleur. Hein?
0: Oui, oui.
1: D'accord, tout le monde est d'accord, c'est
0: bien,
1: ça.
0: Oui, ça joue pour moi.
1: On les écoute avec plaisir.

0: Sneaky Funk Squad. Ja, wir sind ja hier am Eidgenössischen Musikfest in Biel. Und bei mir ist jetzt die Frau, die das eigentlich alles erst möglich gemacht hat mit ihrem Team zusammen, nämlich die OK-Präsidentin Nadia Günther. Nadia, das Fest läuft jetzt seit 2,5 Tagen. Am Mittwoch zu oben schon die Eröffnungsfeier gewesen. Wie erlebst du es bis jetzt? Jetzt, wo es endlich losgegangen ist nach all diesem Krampf?
1: Ich kann nur sagen, es ist bombastisch. Also die Stadt lebt, die hat Farben bekommen. Es ist eine super Sache, es hat so viele Leute, es ist ein Gemisch. Ich bin begeistert und sehr emotional.
0: Und man kann ja ganz viele verschiedene Blasmusik hören hier. Eben sehr traditionell Marschmusik oder eben auch auf der Showbühne Sachen, wie wir jetzt gehört haben. Ich glaube, du kannst dich für alles begeistern, oder? Für sämtliche Sorten von Musik.
1: Genau, mir gefällt alles. Und ich muss sagen, wir haben wirklich auch geschaut, dass wir eine Diversität anbringen, wo eigentlich jede Geschmäcker ein bisschen, befriedigen können. Und ich glaube, das ist uns gelungen.

The Band with No Name, so hat der Song geheissen. Aber die Band, die noch gespielt hat, die hat natürlich einen Namen. Es war Sneaky Funk Squad. Wir sind immer noch live im Kessel, hier zu Biel vom Eidgenössischen Musikfest in unserer nationalen Sendung von der SRF Musikwelle, zusammen mit den Kollegen aus der Westschweiz von RTS, aus dem Tessin von RSI und aus dem Kanton Graubünden, aus der Romanischen Schweiz von RTR. Ja, und wenn man so eine viersprachige Sendung macht, dann lernt man ja immer ein bisschen etwas dazu. Vorher habe ich zum Beispiel das Verb «sniele» gehört, von den «sniolet», wo wir jetzt wieder hören, was offenbar heisst, wie sich ständig beklagen oder irgendwie so. Ich würde, glaube ich, sagen, eine Nürzbirre auf Mundart. Aber ja, das kann man übersetzen, wie man es will. Auf jeden Fall, sie, die da sind, sie gehen uns garantiert nicht auf Nerven, schon gar nicht mit so einem schönen Song, wie sie jetzt als nächstes für uns parat haben. So einem sympathischen Lied, könnte man sagen. Es heisst nämlich «Sympathique, je ne veux pas travailler».

0: Rock Queen Vogel-Livi, Michi aus We Will Rock You von Queen und natürlich aus dem Vogel-Livi, der von Adelboden herkommt. Merci à die Fanfare Harmonie Orvin und das Ensemble des Jeunes Musiciens auch von Orvin. Wir kommen langsam gegen Schluss von dieser viersprachigen Sendung hier vom Eidgenössischen Musikfest zu Biel. Man kann noch vorbeikommen. Man kann die feste Atmosphäre hier in Biel immer noch geniessen. Bis morgen zu oben. Es lohnt sich. Es gibt einen Haufen Konzertvorträge, Marschmusik. Es gibt ein Rahmenprogramm mit allen möglichen Arten von Musik, die man auf verschiedenen Bühnen in der Stadt hören kann. Mich hat es gefreut, dass ihr dabei gewesen seid. Und ich wünsche euch weiterhin einen ganz schönen Samstag.
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